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5: Im Studio Philipp Rösler. Guten Morgen. Genauso klingt das heute wieder aus vielen Handys. Es ist der jährliche bundesweite Warntag. Um 11 Uhr testen Bund, Länder, Städte und Gemeinden die Warnsysteme. Dabei piepsen Handys, Sirenen heulen und digitale Werbetafeln zeigen den Probewarntext. Mit dem jährlichen Warntag soll sichergestellt werden, dass im Katastrophenfall alles richtig funktioniert. Im letzten Jahr wurden am Warntag etwa 97% der Menschen in Deutschland erreicht, so das Bundesamt für Bevölkerungsschutz und Katastrophenhilfe. Das BSW will nach der Landtagswahl in Sachsen-Anhalt jetzt mit der AfD über eine Zusammenarbeit sprechen. Es soll um die Energieversorgung, Bildung und Friedenspolitik gehen. Die AfD hatte die Wahl haushoch gewonnen, eine absolute Mehrheit aber verpasst. CDU, SPD, Grüne und Linke lehnen jede Zusammenarbeit mit der AfD ab. Die Vereinigten Arabischen Emirate stellen Milliardeninvestitionen in Deutschland in Aussicht. Konkret geht es dabei um die Bereiche Energie und künstliche Intelligenz. Am Rande eines Staatsbesuchs in Berlin und München sollen entsprechende Vereinbarungen unterschrieben werden. Und das Wetter. Heute wechselt sich Sonne und Wolken ab über Deutschland. Meist bleibt es trocken, besonders im Südwesten und bis nach Franken zeigt sich häufiger die Sonne. Im Norden ziehen dagegen mehr Wolken durch. Die Temperaturen steigen auf 15 bis 24 Grad.
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6: Kurz nach 6, schönen guten Morgen. Dank US Open und Champions League sind Sie vielleicht ein bisschen müder als sonst, weil es gestern länger geworden ist. Mit uns kommen Sie trotzdem ganz gelassen in den Tag. Mit Leonard Bernstein und dem Walzer aus seinem Divertimento für Orchester. Gefolgt von der Zwischenaktmusik Nummer 3 aus Rosamunde von Franz Schubert. Dazu eine heiße Tasse Kaffee und der Start in den Donnerstag ist gerettet.
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0: Das Minuetto aus Mozarts Divertimento in D-Dur hier bei Klassik Radio. Schönen Donnerstagmorgen. Bei klarer Sicht können Sie gerade mehrere Planeten entdecken. Mars, Jupiter und Saturn sind mit bloßem Auge zu sehen. Und natürlich auch der Mond. Und der bekommt gleich eine musikalische Hommage von Edward Elgar in Moonlight. In rund einer Minute für Sie direkt nach den Gedanken zum Tag.
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2: Guten Morgen, ich bin Daniel Heinze von der katholischen Kirche. Das Tolle an guten Freunden ist, dass ich mich ihnen zumuten kann, mit all meinen Eigenheiten. Freunde haben einen gern trotz oder vielleicht sogar wegen mancher Macke. Und so ein echter, guter Freund will auch Gott für mich sein. Sogar noch konsequenter als alle anderen. Gott kann ich auch was zumuten. Der sagt nicht, lass mich in Frieden mit deinen Sorgen oder kann gerade nicht, keine Zeit, sorry. Gebete bestehen ja oft aus Dank, weil im Leben etwas gut funktioniert hat oder etwas schön war. Doch es ist für Gott genauso in Ordnung, dass ich in meinen Gebeten erzähle, was nicht gut läuft, dass ich klage, weine oder wütend bin. Die Psalmen in der Bibel sind auch nicht nur Loblieder, sondern oft auch Klagelieder. Gott hält meine Klage aus, ist auch in der Krise ein Freund. Es ist ein Segen, gute Freunde zu haben. Und für mich ist es das größte Geschenk von allen, dass ich auch Gott einen Freund nennen darf.
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7: Schönen Donnerstagmorgen, kurz nach 6:30 und heute Morgen ist es in vielen Regionen deutlich kühl, sehr viel frischer noch als gestern. Falls Sie mit dem Rad unterwegs sind, vorsichtshalber mal Mütze und Handschuhe einpacken. Mit Fahrtwind wird man sonst wirklich zum Eiswürfel. Warme Klänge gibt's dafür jetzt von Václav Pichl. Das ist der zweite Satz aus seiner Sinfonie in S-Dur.
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Ein echter Evergreen für Ihren Donnerstagmorgen. Morning Has Broken von Cat Stevens hier bei Klassik Radio. Nicht erschrecken, wenn heute um 11 Uhr Sirenen erklingen und Ihr Handy Warnsignale sendet. Heute ist bundesweiter Warntag in Deutschland. Getestet wird, ob die verschiedenen Warnsysteme im Ernstfall zuverlässig funktionieren. Gegen 11.45 Uhr folgt dann die Entwarnung. Bis dahin hören Sie bei uns ausschließlich angenehmere Klänge. Jetzt von Ludwig van Beethoven, der zweite Satz aus seiner 7. Sinfonie.

Dmitri Schostakowitsch, das war der zweite Satz aus seinem zweiten Klavierkonzert hier bei Klassikradio. Schönen Donnerstagmorgen. Und dieser Tag hat sportlich einiges zu bieten. Heute Abend starten der FC Bayern und RB Leipzig in die neue Champions League-Saison. Vorher lohnt sich aber definitiv der Blick nach Berlin, denn dort stehen die deutschen Basketballerinnen bei der Heim-WM zum ersten Mal überhaupt in einem Viertelfinale. Um 17:45 Uhr, also 17.45 Uhr, geht es gegen Europameister Belgien um den Einzug ins Halbfinale. Wir drücken die Daumen und sorgen jetzt schon mal für einen feierlichen Rahmen mit Georg Friedrich Händel und dem Menuett aus Berenice.

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10: Im Studio Philipp Rösler. Guten Morgen. Nicht wundern, wenn das Handy heute um 11 Uhr laut piept. Das soll genauso sein, denn es ist wieder bundesweiter Warntag. Silas Quiring mit den Einzelheiten.
11: Bund, Länder, Städte und Gemeinden proben für den Katastrophenfall und schauen, wie gut ihre Warnsysteme funktionieren. Der Probealarm kommt nicht nur auf unsere Handys, auch im Radio und Fernsehen läuft das Ganze, außerdem heulen die Sirenen. Um 11.45 Uhr gibt's dann Entwarnung. Im letzten Jahr wurden am Warntag etwa 97% der Menschen in Deutschland erreicht, so das Bundesamt für Bevölkerungsschutz und Katastrophenhilfe.
10: BSW und AfD in Sachsen-Anhalt wollen nach der Landtagswahl über eine mögliche Zusammenarbeit sprechen. Das BSW hat jetzt ein Gesprächsangebot der AfD angenommen. Einzig die Wagenknecht-Partei, die es knapp in den Magdeburger Landtag geschafft hat, schließt eine politische Unterstützung nicht kategorisch aus. Ausweis, Führerschein und Krankenkassenkarte in einer App. Das neue staatliche Angebot soll in Deutschland kurz nach dem Jahreswechsel an den Start gehen. Heißen wird die App DU. Perspektivisch ist auch geplant, Kundenkarten oder Tickets für den ÖPNV einzubinden. Und das Wetter. Heute wechseln sich Sonne und Wolken ab über Deutschland. Meist bleibt es trocken, besonders im Südwesten und bis nach Franken zeigt sich häufiger die Sonne. Im Norden ziehen dagegen mehr Wolken durch. Die Temperaturen steigen auf 15 bis 24 Grad.
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12: Einen schönen guten Morgen. Der ehemalige Bundesgesundheitsminister Karl Lauterbach in einer Mönchskutte, eine überglückliche Laura von Torra und Markus Lanz, der aus der Bibel zitiert. Was war da denn los beim Deutschen Fernsehpreis gestern Abend? Sollten Sie es verpasst haben, wir verraten Ihnen alles, was wichtig war. In knapp 10 Minuten nach Antonio Vivaldi und seinem Concerto Grosso. Und wir starten in den Donnerstag mit Sergei Prokofjew und seiner wunderbaren Symphonie Klassik. Hier ist das Allegro aus dem ersten Satz.
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0: Das war Hollywood-Legende Clint Eastwood mit Claudia Seam aus dem Film Erbarmungslos. Musik zum Wohlfühlen und Entspannen für einen ganz, ganz stressfreien Start hier bei Klassikradio. Donnerstagmorgen, die meisten im Klassikradioland, die stehen jetzt gerade auf. Laura von Torra ist wahrscheinlich noch gar nicht ins Bett gekommen vor lauter Feierei. Sie war gestern Abend eine der großen Gewinnerinnen bei der Verleihung vom Deutschen Fernsehpreis, ausgezeichnet als beste Moderatorin. Markus Lanz wurde als Talkmaster geehrt für die beste Information und Nachrichtenlegende Peter Klöppel hat den Ehrenpreis für sein Lebenswerk bekommen. Das Ganze natürlich wieder einmal witzig moderiert von Barbara Schöneberger.
1: Heute Abend befinden sich in einem Raum Stefan Raab und Sebastian Puffpuff.
2: Vielen, vielen Dank. Ich freue mich so sehr. Ich habe eben schon gesagt, ich habe jetzt so viele Trostpreise hiervon bekommen. Ich hätte nichts dagegen, wenn es heute mal der ganz Große wird. Ich bin einfach nur stolz.
3: Bleibt kritisch, bleibt konstruktiv, bleibt kreativ, kämpft für gutes Fernsehen, egal in welchen Positionen ihr auch seid. Aber jetzt gehen wir aber erstmal feiern.
4: Fürchtet euch nicht und das, was jetzt gerade kaputt geht, bauen wir irgendwann ganz lässig einfach wieder auf. Dankeschön.
1: Für mich in diesem Jahr das 9. Mal, also im nächsten Jahr dann großes Jubiläum zum 10. Mal. Und da wünsche ich mir ganz klassisch Torte, Geschenkkorb und Stripper.
0: Wir gratulieren allen Gewinnern ganz herzlich zum Deutschen Fernsehpreis. Hier ist Max Reger mit seiner Variation und Fuge über ein Thema von Mozart.

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11: Einen schönen guten Morgen. Ich hoffe, ich reiße Sie jetzt nicht aus Ihren Träumen. Also der Traum vom deutschen Tennis-Superstar Alexander Zverev, der geht weiter. Er ist am frühen Morgen ganz lässig ohne Probleme in 3 Sätzen ins Halbfinale der US Open marschiert. Es fehlen jetzt nur noch 2 Siege bis zum nächsten Grand Slam-Titel. Für alle, die sich jetzt auf den Weg machen in die Arbeit, zeig mir, wie du gehst und ich sag dir, wer du bist. Das klingt erstmal verrückt, aber Psychologen haben tatsächlich einen Zusammenhang rausgefunden. Wie schnell oder wie langsam wir gehen, verrät mehr über uns, als uns lieb ist. Ich bin mir sicher, Sie werden sich gleich wiedererkennen. In rund 10 Minuten, nach berührenden Klängen von Yerkesh Shakeyev, freuen Sie sich auf seinen Seelenschmeichler Moonflower. Und wir starten mit Rafe Vaughan Williams und seiner Fantasia on Greensleeves. Für diesen Geniestreich können Sie natürlich auch abstimmen in der größten Hall of Fame aller Zeiten online bei Klassikradio.
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0: Johann Wenzel Anton Stamitz entschleunigt unseren Donnerstagmorgen, bevor der Alltagswahnsinn losgeht. Wir haben seine wunderbare Pastorale gehört, hier bei Klassikradio. Schön, dass Sie mir Gesellschaft leisten. Ich bin ja auch Bahnpendler und als ich vorhin aus dem Zug ausgestiegen bin, da ist mir wieder mal aufgefallen, es gibt die einen, die sofort lospreschen, wenn die Türen aufgehen und die anderen, die schlendern ganz gemütlich los. Andrea Koch aus dem Klassikradio-Team, du bist auch so eine, die immer zügig unterwegs ist, oder?
1: Absolut, also ich renne ja quasi durchs Leben. Wieso fragst du?
0: Amerikanische Wissenschaftler haben jetzt rausgefunden, wie wir gehen, sagt mehr über uns aus, als uns vielleicht.

Menschen um sie herum so unterwegs sind. Übrigens, die Psychologin sagt auch, wer sich mal antriebslos fühlt, der kann sich mit einem schwungvollen Gang selbst in bessere Stimmung bringen. Probieren Sie es einfach mal aus. Alternativ hätte ich schwungvolle Klassik im Angebot für Sie. Das Vorspiel aus dem dritten Akt der Oper Tatjana von Franz Lehár.

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0: 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Mehr zum Thema auf der Klassikradio-Webseite im Expertentipp unter Augengesundheit.
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13: Im Studio Philipp Rösler. Guten Morgen. Nicht wundern, wenn das Handy heute um 11 Uhr laut piept oder die Sirenen heulen. Das soll genauso sein, denn es ist wieder bundesweiter Warntag. Bund, Länder, Städte und Gemeinden proben für den Katastrophenfall und schauen, wie gut ihre Warnsysteme funktionieren. BSW und AfD in Sachsen-Anhalt wollen nach der Landtagswahl über eine mögliche Zusammenarbeit sprechen. Das BSW hat jetzt ein Gesprächsangebot angenommen. Fabian Hoffmann berichtet.
14: Bei dem Treffen soll es um die Themen Energieversorgung, Bildung und Friedenspolitik gehen. Die AfD hatte die Wahl am Wochenende haushoch gewonnen, eine absolute Mehrheit aber verpasst. AfD-Spitzenkandidat Siegmund sieht einen Regierungsauftrag. Ob und wie er Ministerpräsident werden könnte, ist noch offen. CDU, SPD, Grüne und Linke wollen nicht mit der AfD reden. Einzig das BSW, das es knapp in den Magdeburger Landtag schaffte, schließt eine politische Unterstützung nicht kategorisch aus, auch wenn es eine Koalition zumindest bislang noch ablehnt.
13: Der August war weltweit so warm wie noch kein Monat zuvor seit Beginn der Wetteraufzeichnungen. Die Durchschnittstemperatur lag 1,65 Grad über dem vorindustriellen Niveau. Eine Folge des menschengemachten Klimawandels, sagen die Experten des EU-Klimadienstes Copernicus. Und das Wetter. Heute wechselt sich Sonne und Wolken ab über Deutschland. Meist bleibt es trocken, besonders im Südwesten und bis nach Franken zeigt sich häufiger die Sonne. Im Norden ziehen dagegen mehr Wolken durch. Die Temperaturen steigen auf 15 bis 24 Grad.
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15: Einen schönen guten Morgen. Heute ist in Deutschland bundesweiter Warntag. Der Warnton klingt aber nicht überall gleich um 11 Uhr. Teilweise müssen Drohnen und sogar Kirchen herhalten. Was da heute alles so erklingen wird um 11, das hören wir in rund 10 Minuten nach Joseph Haydn und seiner Morgensinfonie. Und jetzt machen wir erstmal einen kleinen Abstecher in die Natur mit Robert Schumann. Hier ist Eintritt im Walde aus den Waldszenen.
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0: So klingt ein ganz entspannter Start in diesen Arbeitstag. Das waren Johann Sebastian Bach und Charles Gounod mit dem wunderschönen Ave Maria hier bei Klassikradio. Heute ist bundesweiter Warntag in Deutschland. Nicht erschrecken, um 11 Uhr, da ertönt ein Probealarm. Evita Helling aus der Klassikradio-Redaktion. Dieser Alarm, der hört sich aber nicht überall gleich an in Deutschland.
1: Ja, zum Beispiel in Mecklenburg-Vorpommern, da kommen Lautsprecherdrohnen zum Einsatz.
0: Wow.
1: Das ist dann kein Alarm, sondern eine Sprechdurchsage. Gerade in Richtung Küste, damit da auch wirklich alle Dörfer abgedeckt sind.
0: Modern, ja.
1: Ja, im Bremerhaven dagegen sehr traditionell durch Kirchenglocken. Aber auch normale Sirenen, das ist da ein Warnmix.
0: Okay, und natürlich nicht erschrecken, auch unsere Handys springen an um 11 Uhr. Das klingt dann so.
1: Und das wird besonders wichtig in der Region um Stuttgart herum. Da gibt es gar keine flächendeckenden Sirenen. Also nicht wundern, wenn es da dann leiser ist und natürlich dann auch unspektakulär. Wichtig auch für alle, die Radio über DAB Plus hören, das automatische Sicherheitssystem, das ist dann neu. Also kann das Radio auch aus dem Standby rausgeholt werden und dann auf einmal Geräusche machen.
0: Nicht erschrecken. Bundesweiter Warntag in Deutschland. Um 11 Uhr geht es los und um 11.45 Uhr gibt es dann eine Entwarnung. Hier geht's weiter mit Musik zum Wohlfühlen und Entspannen aus Mittelerde von Howard Shaw. Hier ist A Long Expected Party aus Herr der Ringe.

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14: Die Tech-Welt hat den Atem angehalten. Gestern Abend hat der neue Apple-Chef John Ternes das lang erwartete iPhone präsentiert. Da schaut die Branche ja immer ganz genau hin. Das neue iPhone ist faltbar und kostet rund 1.700 Euro. Boah. In den sozialen Medien, da gibt's schon viel Aufregung über den Preis. Ein Instagram-User schreibt zum Beispiel, für das Geld soll sich nicht mein Handy falten, für diesen Preis sollte das iPhone meine Wäsche falten. Also, Also mir persönlich reichen auch meine eigenen Falten. Freuen Sie sich gleich auf den melancholischen Geniestreich von Modest Mussorgsky. Eine Träne gibt's gleich. Nach Antonio Vivaldi und dem Frühling aus den vier Jahreszeiten. Für den können Sie natürlich auch abstimmen. In der größten Klassikradio Hall of Fame aller Zeiten. Wie das geht, das verrate ich in rund 10 Minuten. Nicht verpassen.
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0: Auf dem Weg zum ersten Jourfix des Tages im Büro begleitet sie Domenico Cimarosa mit seinem Konzert in C-Moll. So klingt der Donnerstagmorgen nur hier bei Klassikradio. Wir sind so gespannt, was da rauskommen wird. Sowas gab es bislang noch nie im Radio. Die Klassikradio-Hörerinnen und Hörer in Deutschland, Österreich und der Schweiz wählen die 300 schönsten Melodien aller Zeiten, die erlesenste Klassik, die schönste Filmmusik und die berührendsten New Classics. Online bei Klassikradio, da finden Sie eine Auswahl an weltberühmten Melodien. Da können Sie sich schon mal durchhören und inspirieren lassen. Und natürlich können Sie auch für Ihre ganz eigenen persönlichen Favoriten abstimmen. Na klar, jede Stimme wird gezählt, versprochen. Ja, und ganz am Ende, dann wissen wir, wer es auf den Thron der Hall of Fame geschafft hat, wer sich Platz 1 gesichert hat. Online mitgemacht hat auch schon Thomas Dietrich aus Dormagen. Herr Dietrich, Sie haben schon einen klaren Favoriten.
1: Claire de Lune, das würde ich mir als absoluten Top-Titel für die Hall of Fame wünschen. Ich finde es immer wieder erstaunlich, mit welcher emotionalen Tiefe Debussy mit seinen Tönen einfach imaginäre Bilder malt. Also auf jeden Fall Debussy auf die 1. Danke euch, macht weiter so.
0: Vielen Dank, das machen wir. Und für Dmitri Schostakowitsch können Sie natürlich auch abstimmen. Hier ist der Walzer aus seiner Jazz-Suite Nummer 2.

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11: Im Studio Philipp Rösler. Guten Morgen. Nicht wundern, wenn das Handy heute um 11 Uhr laut piept. Das soll genauso sein, denn es ist wieder bundesweiter Warntag. Silas Quiring mit den Einzelheiten.
12: Bund, Länder, Städte und Gemeinden proben für den Katastrophenfall und schauen, wie gut ihre Warnsysteme funktionieren. Der Probealarm kommt nicht nur auf unsere Handys, auch im Radio und Fernsehen läuft das Ganze, außerdem heulen die Sirenen. Um 11.45 Uhr gibt's dann Entwarnung. Im letzten Jahr wurden am Warntag etwa 97% der Menschen in Deutschland erreicht, so das Bundesamt für Bevölkerungsschutz und Katastrophenhilfe.
11: BSW und AfD in Sachsen-Anhalt wollen nach der Landtagswahl über eine mögliche Zusammenarbeit sprechen. Das BSW hat jetzt ein Gesprächsangebot der AfD angenommen. Einzig die Wagenknecht-Partei, die es knapp in den Magdeburger Landtag geschafft hat, schließt eine politische Unterstützung nicht kategorisch aus. Geld für Wählerstimmen, das ist in einer Demokratie natürlich ein No-Go. US-Präsident Trump ist es egal. Er verspricht den US-Bürgern jeweils $5.000, wenn die Republikaner die wichtigen Zwischenwahlen gewinnen. Die könnten ihre dünne Mehrheit im Kongress nämlich verlieren.
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13: Die Zahl 9 steht in der Numerologie für Vollendung, Weisheit und Mitgefühl. Hier bei Klassikradio Da steht die Zahl 9 für 9 Meisterwerke nonstop ohne Unterbrechung. Wir sind ja gerade mittendrin in der größten Hall of Fame aller Zeiten. Diesmal suchen wir die 300 größten Melodien aus Klassik, Film und New Classics online bei Klassikradio. Und ich bin gespannt, ob Sie diesen Melodien auch wieder eine Chance geben werden, so wie beim letzten Mal. Claude Debussy ist dabei in unserer 9 um 9 mit Claire de Lune. Freuen Sie sich auf Joseph Haydn und sein Trompetenkonzert in S-Dur. Und wir starten mit einem musikalischen Ausrufezeichen von Beatrich Smetana. Damit hat er Musikgeschichte geschrieben, mit seiner wunderbaren Moldau.
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9: Wenn sich meine Oma erschrocken hat, dann hat sie früher immer gerufen, ach du grüne Neune. Also hier bei Klassikradio muss es heißen, ach du großartige Neune. Jeden Morgen 9 Meisterwerke der Klassik nonstop ohne Unterbrechung. Und natürlich können Sie auch in der größten Hall of Fame aller Zeiten wieder für diese Melodien abstimmen. Diesmal suchen wir ja die 300 schönsten Meisterwerke aus Klassik, Filmmusik und New Classics. Lassen Sie sich also gerne inspirieren. Heute Morgen mit dabei Jacques Offenbach und seine Barcarolle aus der Oper Hoffmanns Erzählungen. Johann Sebastian Bach gibt sich die Ehre mit seinem himmlischen Er. Und wir starten mit der beliebtesten Oper der Welt. Hier ist Wolfgang Amadeus Mozart mit der Ouvertüre aus der Zauberflöte in der Hall of Fame 9 um 9 hier bei Klassikradio.
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0: Ein Geniestreich hat ja noch gefehlt. Das war er. Giacomo Puccini mit Un bel di Vedremo aus der Oper Madama Butterfly. Hier bei Klassikradio in der Hall of Fame 9 um 9. Die nächsten 9 Meisterwerke nonstop ohne Unterbrechung, die gibt's natürlich morgen wieder. Hier um 9 Uhr. Und heute wartet noch ein weiteres musikalisches Highlight auf Sie. Klassikradio Movie von 20 bis 22 Uhr. 2 Stunden lang die schönsten Filmhits aus Hollywood und das Beste aus Serie und Gaming. Kollegin Evita Helling, du bist die Gastgeberin heute Abend. Worauf dürfen wir uns denn freuen?
1: Wunderschöne Klänge von Hans Zimmer natürlich. Musik aus The Dark Knight. Wow. Dann ist John Williams auch mit dabei mit Musik aus Star Wars. Und wir dürfen uns auf ihn hier freuen.
2: Mr. Bond. James Bond.
1: Also wirklich ganz großes Kino für die Ohren.
0: Und jetzt gibt es schon mal einen kleinen Vorgeschmack. Wunderbare Filmmusik von Ennio Morricone. Hier ist Gabriel Zubur aus dem Film Mission.

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13: Im Studio Philipp Rösler. Guten Tag. Nicht wundern, wenn das Handy heute um 11 Uhr laut piept oder die Sirenen heulen. Das soll genauso sein, denn es ist wieder bundesweiter Warntag. Bund, Länder, Städte und Gemeinden proben für den Katastrophenfall und schauen, wie gut ihre Warnsysteme funktionieren. Es gibt in Deutschland zu wenige Hausärzte. Das ist schon längst bekannt. Viele Regionen sind unterversorgt. Eine neue CW-Umfrage zeigt nun, das wirkt sich auch auf Wahlen aus. Die Einzelheiten hat Dirk Justus.
14: In meiner Region hat sich die hausärztliche Versorgung in den letzten 5 Jahren verschlechtert. Das sagen 44% der Befragten. Neben dem Saarland schnitt Sachsen-Anhalt in der Befragung besonders schlecht ab. Gut die Hälfte aller bundesweit Befragten sagt, das wird meine Entscheidung bei kommenden Wahlen beeinflussen. Vom Hausärzteverband heißt es, dieses Thema braucht endlich auch im politischen Berlin die Aufmerksamkeit, die es verdient.
13: Der August war weltweit so warm wie noch kein Monat zuvor seit Beginn der Wetteraufzeichnungen. Die Durchschnittstemperatur lag 1,65 Grad über dem vorindustriellen Niveau. Eine Folge des menschengemachten Klimawandels, sagen die Experten des EU-Klimadienstes Copernicus.
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15: Die politischen Parteien kämpfen momentan um jeden einzelnen Wähler. Das ist nicht nur in Deutschland der Fall. Da wird ja nächste Woche in Mecklenburg-Vorpommern und in Berlin gewählt. Nein, auch in den USA stehen demnächst wichtige Wahlen an. Und sie kommen nie drauf, was Präsident Donald Trump jetzt jedem einzelnen US-Bürger verspricht, der seiner Partei, den Republikanern, die Stimme gibt bei den Kongresswahlen. Also wir alle haben ja schon viele Wahlversprechen gehört in unserem Leben, die nicht gehalten wurden. Aber sowas Skurriles haben Sie garantiert noch nie gehört. Die ganze Geschichte, die gibt's gleich in rund 10 Minuten nach himmlischen Flötenklängen von Domenico Cimarosa. Freuen Sie sich auf sein Konzert in G-Dur. Und den Vortritt lassen wir Felix Mendelssohn-Bartholdy und seinem venezianischen Gondellied.
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Mit François Couperin geht die Arbeit gleich leichter von der Hand. Wir haben Les Barricades Mystérieuses gehört, hier bei Klassikradio am Donnerstagvormittag, an dem die Welt wieder einmal staunt über den König der Übertreibungen, über US-Präsident Donald Trump. Wir alle wissen ja, Politiker wollen gewählt werden und deshalb versprechen sie gerne mal das Blaue vom Himmel. Aber jetzt halten sie sich fest, was Trump jedem einzelnen US-Bürger versprochen hat. Für den Fall eines Wahlsieges seiner republikanischen Partei bei den Kongresswahlen soll jeder US-Amerikaner $5,000 geschenkt bekommen. Klingt super, oder? Es gibt da nur einen klitzekleinen Haken an der Sache. Es ist nämlich gar kein Geld dafür da. Der Schuldenberg in Amerika, der ist jetzt schon riesig. Und ich habe gerade mal nachgerechnet, dieser Vorschlag würde grob überschlagen bei mehr als 245 Millionen erwachsenen US-Bürgern $1 Billion kosten. Das wäre etwa so viel wie der gesamte Verteidigungshaushalt der USA. Also wir versprechen nichts, was wir nicht halten können. Wir versprechen Ihnen Musik zum Wohlfühlen und Entspannen hier bei Klassikradio. Und die bekommen Sie auch. Hier ist Diego's Goodbye aus dem Film Die Maske des Zorro von James Horner.

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7: Nicht erschrecken, in einer halben Stunde um Punkt 11 Uhr, da klingt es wieder so. Heute ist bundesweiter Warntag in Deutschland. Um Punkt 11 ertönen wieder Sirenen und die Handys schrillen. Ganz wichtig, es handelt sich nur um einen Probealarm. Die Menschen im Klassikradioland, die gehen im Durchschnitt einmal pro Jahr ins Kino. Das ist nicht viel. Und genau das wollen wir ändern, indem wir sie ins Kino einladen. Wie sie an die Tickets kommen für das Kino ihrer Wahl, das verrate ich Ihnen in rund 10 Minuten nach Gustav Holst und Jupiter, der Bringer des Frohsinns aus den Planeten. Und wir starten mit Johann Friedrich Fasch und seiner Ouvertüren-Suite in D-Moll.
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Dafür können Sie natürlich auch abstimmen, online bei Klassik Radio, in der größten Hall of Fame aller Zeiten. Für Wolfgang Amadeus Mozart und sein Klavierkonzert Nummer 26, das erste Krönungskonzert. Wir haben den zweiten Satz daraus gehört, hier bei Klassik Radio. Kennen Sie das auch? Ich nehme mir regelmäßig vor, mal wieder ins Kino zu gehen und am Ende lande ich dann doch zu Hause auf dem Sofa vor dem Fernseher. Aber nächste Woche

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0: 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Und nochmal kurzer Blick auf die Uhr. In knapp einer Viertelstunde um Punkt 11 ertönen in Deutschland Sirenen und die Handys piepsen. Nicht erschrecken, heute ist bundesweiter Warntag. Das ist nur ein Probelauf. Hier ist Sergei Rachmaninow mit Hier ist es schön.

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13: Im Studio Philipp Rösler. Guten Tag. Der August war weltweit so warm wie noch kein Monat zuvor seit Beginn der Wetteraufzeichnungen. Die Durchschnittstemperatur lag 1,65 Grad über dem vorindustriellen Niveau. Eine Folge des menschengemachten Klimawandels, sagen die Experten des EU-Klimadienstes Copernicus. Verschärft wird die Lage durch das Klimaphänomen El Niño, das in vielen Regionen für Trockenheit sorgt. Es ist ein Move von Donald Trump, der mal wieder für Kopfschütteln sorgt. Der US-Präsident verspricht den Bürgern jeweils $5.000, wenn die Republikaner die wichtigen Zwischenwahlen gewinnen. Mehr von Daniel Bornberg.
14: Geld für Wählerstimmen, das ist in einer Demokratie natürlich ein No-Go, unabhängig davon, dass eine Summe zusammenkommen könnte, die kaum zu bezahlen wäre. Der Trump-Vorstoß zeigt aber, bei den Midterms zur Hälfte seiner Amtszeit geht es um richtig viel. Die Republikaner könnten ihre dünne Mehrheit in Repräsentantenhaus und Senat verlieren und dann gäbe es deutlich mehr Gegenwind für Trumps Politik.
13: Die Generalsanierung bei der Deutschen Bahn zieht sich wohl länger hin als geplant. Gerade wird das Konzept geupdatet und mit dem Verkehrsministerium besprochen, sagt Bahnchefin Palla. Eigentlich sollten bis Mitte der 2030er Jahre die 40 Hauptstrecken komplett saniert werden.
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15: Man weiß zwar, dass es kommt, Aber man erschrickt ja trotzdem. Bei uns in der Redaktion sind gerade die Kollegen von den Stühlen gehüpft, als plötzlich alle Handys gleichzeitig geschrillt haben. Also wir können bestätigen, ja, der Probealarm am Warntag hat funktioniert. Um 11.45 Uhr kommt dann übrigens die Entwarnung. Und nach der ganzen Aufregung kommt jetzt was zur Beruhigung. Hier ist Erik Satie mit seiner wunderbaren Gymnopädie Nummer 3.
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0: Das war Diviniere von Ludovico Einaudi hier bei Classic Radio. Und der italienische Superstar im Bereich der gefühlvollen New Classics ist auch so ein heißer Kandidat für unsere Top 300.
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0: The sky is the limit. Das war unser Motto bei der größten Ausgabe der Hall of Fame aller Zeiten. Das gab es wirklich noch nie. Diesmal suchen wir gemeinsam mit Ihnen die 300 schönsten Melodien aller Zeiten. Die feinsten Perlen der Klassik, die größten Hits aus Hollywood und natürlich auch die bewegendsten Seelenschmeichler aus den New Classics. Sie haben es in der Hand, Sie stimmen ab. Online bei Classic Radio und entscheiden so, wer es in die Top 300 schafft und wer den Thron der Hall of Fame besteigt, wer auf Platz 1 landet. Online mitgemacht hat auch schon Jan Bergmann aus Ansbach.
2: Also ich habe dieses Mal so viele wunderschöne Melodien, dass es mir schon fast schwerfällt, einen Favoriten rauszusuchen. Aber für mich ist es natürlich der zweite Satz der 7. Symphonie von Beethoven. Nichts vereint mehr diesen Pathos, diese Dramatik, aber auch diese Schönheit wie dieses Stück. Ich liebe es einfach. Und ich bin gespannt, wie weit es nach vorne kommt bei der Hall of Fame. Ich freue mich.
0: Oh ja, tolle Wahl. Ihre Stimme, die ist natürlich gezählt. Jetzt ist der Rest vom Classic Radio Land gefragt. Stimmen auch Sie ab online bei Classic Radio für Ihren Favoriten in der größten Hall of Fame aller Zeiten. Und vielleicht schlägt Ihr Herz ja für Georges Bizet und La Jolie Fille de Perse. Hier ist die Serenade aus dem zweiten Satz.

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12: Ich hoffe, Sie genießen einen stressfreien Vormittag auf dem Weg in die Mittagspause. Heute ist Donnerstag, der 10. September, und heute dürfen wir uns gleich auf 2 neue Serien-Highlights freuen. Es gibt was für alle, die sich gerne schlapplachen. Und die teuerste deutsche Serie aller Zeiten geht in die letzte Runde. Die Auflösung, worum es da geht, die gibt es in gut 10 Minuten hier bei Klassikradio nach Mozart und seiner kleinen Nachtmusik. Und den Anfang machte Robert Schumann mit seiner Rheinischen Sinfonie der 3. Und hier ist der wunderbare 2. Satz daraus.
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0: Die Romance au Pourquoi donc von Franz Liszt hier bei Klassik Radio.
1: Warum sieht man das überall anders, nur nicht in Berlin?
0: Wir sind halt ein bisschen fixer als Deutschland. Ist damit abgeschlossen. Kurz vor der Mittagspause, da plant der ein oder andere im Klassik Radio Land schon, was er denn so am Feierabend machen könnte. Also, ich hätte da einen Tipp. Heute kommen gleich zwei neue Serien-Highlights in die Mediatheken. LOL kehrt zurück auf Prime, die kultige Comedy-Game-Show. Diesmal aber ohne Michael Bulli Herbig. Evita Helling aus der Klassik-Radio-Redaktion. Was hat es damit auf sich?
2: Ja, das ist ein Ableger. LOL Next heißt die Serie. Und die Teilnehmer, das sind dann dieses Mal Influencer, aber eben alles so Online-Comedians. Moderiert wird das Ganze dann von der bekannten Häse Brugger, die Schweizerin. Die war ja schon in 4 Staffeln als Teilnehmerin selbst mit dabei. Mhm. Und keine Sorge für alle Bully-Fans, im normalen LOL, da wird er wieder zurückkommen.
0: Super, da bin ich beruhigt. Okay, das ist wohl eher was für so richtig eingefleischte LOL-Fans. Mhm. Und die teuerste deutsche Serie aller Zeiten geht heute in die letzte Runde, Babylon Berlin.
1: Warum sieht man das überall anders, nur nicht in Berlin?
3: Wir sind halt ein bisschen fixer als der Rest. Vom Schützenfest.
2: Die 5. und letzte Staffel damit, die erscheint heute in der ARD Mediathek. Und in der Serie, da trifft Fiktion auf echte historische Ereignisse im Berlin der 1930er Jahre. Ein Kommissar, der deckt da Fälle auf. Im Zentrum stehen Korruption, politische Radikalisierung und natürlich die Berliner Unterwelt.
0: Wow, das klingt wirklich, wirklich spannend. Egal, was Sie so planen heute Abend, wir begleiten Sie auf dem Weg in den Feierabend mit Musik zum Wohlfühlen und Entspannen hier bei Klassik Radio. Das ist Josef Hector Fiocco mit seinem Allegro in G-Dur.

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7: Im Studio Philipp Rösler. Guten Tag. Die Deutsche Bahn meldet Verspätung. Die Generalsanierung von wichtigen Strecken wird länger dauern als geplant. Das hat Bahnchefin Paller angekündigt. Konkrete Jahreszahlen nannte sie nicht. Mehr von Daniel Bornberg.
8: Eigentlich sollten bis Mitte der 2030er Jahre die 40 Hauptstrecken fertig sein. 4 Großbaustellen pro Jahr, das war der Plan. Zu viel, sagt Bahnchefin Paller. Ein weiterer Grund, es ist noch nicht klar, wie viel Geld der Bund in Summe für die Sanierungen zur Verfügung stellen wird. Gerade wird das Konzept geupdatet und mit dem Verkehrsministerium abgestimmt. Paller sagt auch, wir müssen Bauen und Fahren besser verzahnen.
7: Wer eine Wohnung mietet, muss frei entscheiden können, von wem er seinen Strom bezieht. Das hat das Oberlandesgericht Hamm entschieden. Der Mieterbund hatte geklagt. Grund: In Mietverträgen einer Vonovia-Tochter war gleich der Stromvertrag mit drin, mit einer anderen Tochterfirma des Konzerns. Es ist ein Trump-Move, der mal wieder für Kopfschütteln sorgt. Der US-Präsident verspricht den Bürgern jeweils $5.000, wenn bei den wichtigen Zwischenwahlen die Republikaner gewinnen. So will er verhindern, dass die Republikaner ihre dünne Mehrheit im Kongress verlieren.
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9: Diese Stunde gehört Ihnen. Das ist quasi unser kleines Präsent für Ihre Mittagspause. Sie wünschen sich Ihre Lieblingsmelodien online bei Klassikradio. Ja, und wir spielen die dann jeden Tag von 12 bis 1. Los geht's mit einem Wunsch aus dem Urlaub von Katharina Stang aus Straubing. Sie schreibt: Ich sitze gerade in einer Strandbar auf Mallorca und hier läuft doch tatsächlich mein Lieblingssender Klassikradio. Dann kann ich mir auch gleich meine Lieblingsmusik wünschen. Carles Baguer mit dem Menuett aus seiner 16. Sinfonie. Frau Stang, wir liefern natürlich auch nach Mallorca. Ihr Musikwunsch, der kommt gleich. Liebe Grüße in die Sonne. Und wir starten jetzt erstmal mit Moritz Faber aus Neumünster. Er möchte in der Mittagspause Carmen hören. Genauer gesagt das wunderbare Intermezzo von Georges Bizet. Und so startet sie, unsere Klassikradio-Wunschmusik an diesem Donnerstagmittag.
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0: Das war ein Musikwunsch aus Friedrichshafen. Christine Frey hat sich Petzolds Menuett in G-Dur gewünscht, online bei Klassikradio. Vom Bodensee geht es jetzt nach Sachsen, genauer gesagt nach Wilten, der Stadt des Weinbrands, denn dort wohnt Rico Petzold. Herr Petzold, Sie wünschen sich was aus der Welt der Videospiele, Sanakant von Nobuo Uematsu.
1: Das ist aus einem Final Fantasy Spiel, Final Fantasy X. Und ist von einem japanischen Musiker, der das alles selber beigebracht hat und der schon seit vielen Jahren halt Musik für solche Fantasy-Spiele macht.
0: Aha, Final Fantasy ist ja das meistgespielte Spiel aller Zeiten. Ist das auch Ihr Gaming-Favorit?
1: Das habe ich sehr gerne gespielt, ja. Und ich schaue es mir auch sehr gerne an, wenn andere Leute das spielen. Sogenannte Let's Plays, die gibt es ja im Internet zuhauf. Und ich freue mich halt immer, wenn andere Leute das auch entdecken, dieses Spiel und vor allem diese Musik.
0: Na, und dazu tragen Sie ja bei, Herr Petzold. Hier kommt jetzt für das ganze Klassik-Radioland Sanakant aus Final Fantasy von Nobuo Uematsu. Sowas hören Sie nur hier in der Klassik-Radio-Wunschmusik von 12 bis 1.

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13: Liebe Grüße gehen raus an alle Pflegekräfte im Klassikradioland. Online bei Klassikradio ist gerade ein Wunsch aus Hessen reingekommen. Matthias Thalberg aus Frankfurt dreht seine Runden in der ambulanten Pflege, von Spät- auf Frühschicht gewechselt. Und um das durchzuhalten, wünscht er sich seine Lieblingsmusik. Peter Tschaikowskis Schwanensee, den hören wir gleich. Und wir fangen an mit der Lieblingsmelodie von Christine Traugott aus Regensburg. Sie möchte Johann Sebastian Bach hören mit Sei Lob und Preis mit Ehren. Dann wünsche ich jetzt ganz viel Spaß dabei.
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0: Bernd Präbst aus Hamburg wollte mal wieder was auf dem Englischhorn hören. Das Konzert in C-Dur von Josef Fiala war das. Hier in der Klassikradio Wunschmusik. Jeden Tag von 12 bis 1 erfüllen wir Ihre Wünsche. Einfach online anmelden bei Klassikradio. So einfach ist das. Und weiter geht es mit Sabine Bersch aus Erkrath bei Düsseldorf. Frau Bersch, Sie wünschen sich Mina von Edward Elgar. Dieser Wunsch ist aber für Ihren Hund.
1: Mein Seelenhund heißt Mina und ich weiß, dass Edward Elgar diesen Titel für seinen Hund Mina geschrieben hat.
0: Ach, wie süß. Sie wünschen sich Mina für Ihre Mina. Was ist das denn für ein Hund, Ihre Mina?
1: Das ist ein Maltipo-Mädchen natürlich, 7 Jahre und wirklich ein Herzchen.
0: Oh, das klingt aber goldig. Ich habe auch einen kleinen zu Hause, einen Prager Rattler, der heißt Paco. Hört die Mina denn jetzt mit, wenn ihr Musikwunsch läuft?
1: Mina ist die ganze Zeit neben mir, also hört sie das auch immer. Und wenn wir dann im Auto saßen und das Lied kam und dann sage ich, Mina, hör mal, jetzt kommt wieder dein Lied.
0: Na dann, liebe Mina, liebe Frau Bersch, Bühne frei für Edward Elgar und seinen wunderbaren Hit Mina. Und damit sind wir auch schon wieder am Ende angelangt in unserer Klassikradio-Wunschmusik. Wir hören uns morgen wieder von 12 bis 1. Mein Name ist Stefan Ibelshäuser.

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10: Im Studio Philipp Rösler. Guten Tag. Die Generalsanierung bei der Deutschen Bahn zieht sich wohl länger hin als geplant. Gerade wird das Konzept geupdatet und mit dem Verkehrsministerium besprochen, sagt Bahnchefin Palla. Eigentlich sollten bis Mitte der 2030er Jahre die 40 Hauptstrecken komplett saniert werden. Es gibt in Deutschland zu wenige Hausärzte. Das ist schon längst bekannt. Viele Regionen sind unterversorgt. Eine neue CW-Umfrage zeigt nun, das wirkt sich auch auf Wahlen aus. Die Einzelheiten hat Dirk Justes.
11: In meiner Region hat sich die hausärztliche Versorgung in den letzten 5 Jahren verschlechtert. Das sagen 44% der Befragten. Neben dem Saarland schnitt Sachsen-Anhalt in der Befragung besonders schlecht ab. Gut die Hälfte aller bundesweit Befragten sagt, das wird meine Entscheidung bei kommenden Wahlen beeinflussen. Vom Hausärzteverband heißt es, dieses Thema braucht endlich auch im politischen Berlin die Aufmerksamkeit, die es verdient.
10: Der August war weltweit der wärmste Monat seit Beginn der Wetteraufzeichnungen. Eine Folge des menschengemachten Klimawandels, sagen die Experten des EU-Klimadienstes Copernicus. Im August lag die Durchschnittstemperatur 1,65 Grad über dem vorindustriellen Niveau.
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12: Ganz genau, 13 Uhr. Schönen Donnerstag. Genießen Sie die Mittagspause oder vielleicht auch die letzten Urlaubstage. Ich war vorhin kurz in einem Buchladen so ein bisschen stöbern und habe ein Gespräch mitbekommen zwischen zwei Herren, die sich unterhalten haben über den Urlaub. Sondern meinte der eine zum anderen, ach, es war so schön, aber ich freue mich jetzt auch wieder auf unsere Betten zu Hause. Ja, sehr ehrlich, kennen wir alle, oder? Auf was freuen Sie sich denn immer so nach dem Urlaub, wenn es wieder dann nach Hause geht? Können Sie mir gerne eine Sprachnachricht schicken und ich wünsche Ihnen einen ganz wundervollen Nachmittag gleich auch mit Camille Saint-Saëns und Mon corps souffre à ta voix.
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0: Die Overtüren-Suite in D-Dur war das von Johann Friedrich Fasch. Hier bei Klassik Radio 10 nach 1 haben wir es. Einen schönen Donnerstagmittag. Und Endspurt heißt es in Sachen Sommerferien. Baden-Württemberg genießt noch. Da geht es am kommenden Montag wieder los mit der Schule. Und in Bayern dann am Dienstag. So, und langsam trudeln alle so wieder ein. Und wenn alle wieder so zu Hause sind, haben wir mal nachgefragt, auf was freuen Sie sich denn so, wenn Sie wieder zu Hause angekommen sind?
1: Meine Freunde. Freunde zu Hause, Familie zu Hause.
2: Auf einen guten Espresso. Auf ein gutes Bett, wo man super schlafen kann. Vielleicht sogar ein bisschen gewohnte Umgebung.
1: Einfach wieder so die Wohnung sauber zu machen und Wäsche zu waschen. Ich wusste nicht, dass ich das vermisse, aber in meinen eigenen vier Wänden zu sein, war einfach richtig geil. Ich habe mein Zimmer vermisst, glaube ich.
0: Ach, wow, aufs Wäsche waschen und saugen. Darauf freut man sich. Das ist interessant. Wir wünschen allen, die jetzt vielleicht auch erst in den Urlaub starten, also die, die dann die Urlaubsvertretung in der Zeit übernommen haben, schon mal eine schöne Zeit, ein gutes Ausspannen. Und musikalisch sind sie mit Klassikradio eigentlich immer so ein bisschen im kleinen Mini-Urlaub. Hier ist Paolo Vivaldi und Trailblazing.

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0: Giacomo Puccini, das war das Adagietto in F-Dur hier bei Klassik Radio. 20 Minuten nach 1 haben wir es, einen schönen Donnerstagnachmittag. Es ist Endspurt in Sachen Sommerferien. Baden-Württemberg und Bayern genießt ja noch. Da geht es nächste Woche wieder los mit der Schule. Und alle Urlaubsrückkehrer unter Ihnen, mal die Frage heute an Sie. Worauf freuen Sie sich denn immer nach dem Urlaub, wenn es wieder nach Hause geht? Wir haben eine Sprachnachricht bekommen von Martina Pachalli aus Engelharting bei München.
1: Ich freue mich nach dem Urlaub vor allen Dingen darauf, zu meinen Katzen heimzukommen.
0: Das kann ich mir vorstellen. Ja, wo ist es denn, worauf freuen Sie sich denn? Was ist es denn bei Ihnen? Vielleicht ist es das gewohnte Bett, wo man wieder gut schlafen kann oder so das gewohnte Umfeld. Können Sie mir heute gerne mal eine Sprachnachricht schicken ins Studio, die 0173 300 300 und die 3. Und hier sind die wundervollen New Classics von Alexis French und Forgiven. Einen schönen Nachmittag für Sie.

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9: Ja, ganz genau, hat zwei Daumen drücken und mitfiebern, das lohnt sich immer. Ja? Bestes Beispiel ist Tennisstar Alexander Zverev. Sprechen wir drüber in dieser halben Stunde. Und ich nehme Sie gleich mit nach Berlin, denn die Berliner Philharmoniker sind Champions League. Ja, wie das zusammenpasst, auch das erzähle ich Ihnen in gut 7 Minuten. Und hier ist Felix Mendelssohn-Bartholdy.
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0: Das war das Trompetenkonzert in E-Dur. Der zweite Satz von Johann Nepomuk Hummel hier bei Klassik Radio. Es ist 20 Minuten vor zwei und die Fußballfans, ja, die zählen schon die Stunden, fiebern dem heutigen Abend entgegen. In der Champions League empfängt der FC Bayern heute den norwegischen Verein Bodo Glimt. Aber auch die Klassik hat ihre Königsklasse und zwar mit Orchestern, die locker in der Milliardenliga mitspielen können. Kollegin Clara Jäger, du hast was Neues rausgefunden.
1: Ja, und ganz weit oben in der Tabelle stehen die Berliner Philharmoniker. Mhm. Eine neue Studie der Boston Consulting Group beziffert ihren Wert auf sage und schreibe 2 bis 3 Milliarden Euro.
0: Wow.
1: Damit spielt das Orchester finanziell fast in derselben Liga wie der FC Bayern.
0: Okay, also wie klebt man denn an ein Orchester jetzt so eine Art Preisschild?
1: Verkauft werden soll es natürlich nicht. Die Summe beschreibt den hypothetischen Wert. Ja. Also vereinfacht gesagt, was es kosten würde, die Berliner Philharmoniker mit ihrer Qualität, ihrer Marke und ihrer weltweiten Strahlkraft neu aufzubauen.
0: Ja, die sind ja auch ganz gut für Berlin.
1: Ja, rund 250.000 Menschen besuchen jedes Jahr ihre Konzerte in Berlin. Mhm. Laut Studie entstehen aus jedem Euro öffentlicher Förderung bis zu 3 Euro für die Stadt. Etwa durch Tourismus, Aufträge und Arbeitsplätze. Außerdem finanzieren sich die Philharmoniker zu etwa 55% selbst.
0: Ja, also zählen ja auch mit 3,1 Millionen Follower zu den reichweitenstärksten Klassik-Ensemble weltweit. Wahnsinn. Danke dir, Clara, für die Infos. Also hier ist die Champions League der Klassik, nur ohne Ablösesummen und hoffentlich auch ohne Trainerdiskussion. Sie spielen den Blumenwalzer aus dem Nussknacker-Ballett mit der wunderbaren Musik von Peter Tschaikowski.

Klassikradio an diesem Donnerstag. Muzio Clementis Sinfonie in B-Dur war das hier an diesem Nachmittag. 2:10 haben wir es und Daumen drücken. Ich sag's ja immer, das bringt immer was und es hat auch was gebracht. Alle, die heute Nacht auch ein bisschen oder später ins Bett gegangen sind, heute Nacht ein bisschen länger aufgeblieben sind, die Tennisfans unter Ihnen und Alexander Zverev die Daumen gedrückt haben, denn er steht bei den US Open im Halbfinale. Also die Daumen werden weiter gedrückt und weiterhin wunderbare Klassik jetzt für Ihren Nachmittag. Wir drücken auch die Daumen, dass Sie noch gut durch die Restarbeiten des Tages kommen. Jetzt mit Antonio Vivaldi und seinem Frühling.

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16: 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Die Nachrichten.
17: Im Studio Tom Husse. Guten Tag. Die Deutsche Bahn meldet Verspätung. Die Generalsanierung von wichtigen Strecken wird länger dauern als geplant. Das hat Bahnchefin Palla angekündigt. Konkrete Jahreszahlen nannte sie aber nicht. Mehr von Daniel Bornberg.
18: Eigentlich sollten bis Mitte der 2030er Jahre die 40 Hauptstrecken fertig sein. 4 Großbaustellen pro Jahr, das war der Plan. Zu viel, sagt Bahnchefin Palla. Ein weiterer Grund, es ist noch nicht klar, wie viel Geld der Bund in Summe für die Sanierungen zur Verfügung stellen wird. Gerade wird das Konzept geupdatet und mit dem Verkehrsministerium abgestimmt. Palla sagt auch, wir müssen Bauen und Fahren besser verzahnen.
17: Der August war weltweit so warm wie noch kein Monat zuvor seit Beginn der Wetteraufzeichnungen. Die Durchschnittstemperatur lag 1,65 Grad über dem vorindustriellen Niveau. Eine Folge des menschengemachten Klimawandels, sagen die Experten des EU-Klimadienstes Copernicus. Kohle, Öl, Gas, fossile Brennstoffe heizen unseren Planeten immer weiter auf. Verschärft wird die Lage durch das Klimaphänomen El Niño, das in vielen Regionen für Trockenheit sorgt. Schrillende Handys, heulende Sirenen. In Deutschland sind heute 11 Uhr die Warnsysteme für den Katastrophenfall getestet worden. Bund, Länder und Kommunen lösten am bundesweiten Warntag über diverse Kanäle einen Probealarm aus.
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15: Ja, einen schönen Nachmittag wünsche ich Ihnen und ich sage es Ihnen ganz ehrlich, ich freue mich schon seit dieser Woche auf den heutigen Donnerstag. Denn die 5. Staffel und damit leider auch die letzte der mittlerweile schon Kult gewordenen Serie Babylon Berlin ist ab heute vorab in der Mediathek zu streamen. Sprechen wir drüber in gut 10 Minuten und Musik aus Berlin habe ich natürlich auch mit dabei in dieser halben Stunde. Und wir starten mit purer Eleganz. Jean Sibelius hier mit dem Tanz der Nymphen.
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Klassikradio mit Christoph Willibald Gluck und Chacon aus der Oper Miet an diesem Donnerstagnachmittag. 2:10 haben wir es. Einen schönen Nachmittag wünsche ich Ihnen. Es ist der Wiesn-Countdown in München. Während viele nach dem neuen Dirndl oder der Lederhosen schauen, kleidet sich auch natürlich der FC Bayern passend ein. Ein spezielles Wiesn-Trikot gehört beim Rekordmeister mittlerweile ja zur Tradition, also einmal pro Saison zum Oktoberfest. Und seit heute Mittag, da kursieren Bilder, die angeblich dieses Sondertrikot zeigen. Das ist eine farbige, collageartige Optik, bewusst leicht verwischt, inspiriert vom Treiben auf der Theresienwiese. Ein ziemlich wildes Muster sorgt jetzt schon für Diskussionen und das, obwohl es offiziell noch nicht mal bestätigt wurde. Naja, können wir uns überraschen lassen. Jetzt Musik auch von einem Münchner New Classic Star Florian Christel mit seinem wunderschönen Meisterwerk Fly.

0: Die wunderbare italienische. Die sind von die Nummer 4 von Felix Mendelssohn Bartholdy hier bei uns bei Klassikradio. Schönen Donnerstagnachmittag wünsche ich Ihnen, heute der 10. September. Ja, und Vorfreude ist die schönste Freude. Hatte ich ja die ganze Woche eigentlich schon. Denn heute Abend startet die 5. und leider auch die letzte Staffel der Erfolgsserie Babylon Berlin. Letzten Freitag gab es in Leipzig in der Kategorie Fernseh-Event die goldene Ehrenhenne für das gesamte Team von Babylon Berlin. Ich habe es am Abend im TV verfolgt, allein auch, weil Armin Müller-Stahl ja den Preis für ein Lebenswerk bekommen hat. Und bei Babylon Berlin, da haben die beiden Hauptdarsteller Volker Bruch und Liv-Lisa Fries gemeinsam mit dem Regisseurenteam um Tom Tückwer den Preis entgegengenommen. Und ja, das war schon ein ganz, ganz besonderer Moment. So, jetzt mal noch die Kurzfassung für alle, die jetzt nicht im Bilde sind. Also Babylon Berlin, eine Kriminalfernsehserie, die in den wilden 20ern entführt, ja, da wird man hinein entführt, in das Berlin der Nachtclubs und Hinterhöfe der Ekstase und aber auch natürlich der Gewalt. Erstausstrahlung war im Oktober 2017. Das war übrigens damals die teuerste deutsche Fernsehserie aller Zeiten mit einer sehr, sehr langen und intensiven Vorbereitungszeit. Wir haben mit Volker Bruch und Liv-Lisa Fries gesprochen. Die nehmen natürlich viel Lektüre und Filme aus dieser Zeit anschauen, auch Tanzunterricht hatten.
1: Und ansonsten hatten wir ganz viel Charzenunterricht und haben halt einfach generell wirklich von Februar bis Mai vorbereitet und dann von Mai bis Dezember gedreht.
2: Wir hatten jeden Donnerstag ein Treffen mit allen Teammitgliedern. Das war super, da waren immer irgendwelche Historiker da, die eine halbe Stunde lang erzählt haben. Dann einmal irgendwie übers Nachtleben oder über den Polizeiapparat. Dazu jeder sein eigenes Gebiet beleuchtet. Das war irre, wie so Referate. Und danach haben wir dann immer noch einen Film angeschaut, was sozusagen dann dazu gepasst hat.
0: Also Babylon Berlin, absolutes Erfolgsformat. Verkauft über in die Serie in über 140 Ländern und natürlich auch ein Ensemble der Extraklasse, Lars Eidinger, Benno Fürmann, Hanna Herzsprung oder auch Matthias Brandt, um nur ein paar zu nennen. Alle 8 Folgen, die stehen ab heute in der ARD-Mediathek zum Streaming bereit. Im ersten läuft Babylon Berlin, die 5. Staffel dann am 19. und am 25. September. Und musikalisch habe ich gleich die Berliner dabei, die Berliner Barocksolisten mit Solist Albrecht Mayer. Und hier ist Filmmusik vom großen Ennio Morricone.

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10: Ja, noch eine gute halbe Stunde hin bis zum 15 Uhr Meeting oder Termin. Und Sie haben noch einiges zu erledigen. Wir packen mit an. Mit feinsten Klängen fürs perfekte Konzentrieren. Gleich gibt's Frédéric Chopin. Filmmusik von Alan Menken. Und hier ist die Walz Melancholique von Emil Dargins.
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0: Klassikradio mit Wolfgang Amadeus Mozart. Das war seine Jupiter-Sinfonie und daraus haben wir den dritten Satz gehört hier bei Klassikradio am Donnerstag, am 10. September. Ja, und seit dieser Woche ist quasi der Startschuss gefallen, denn es geht wieder los. Sie haben die Qual der Wahl.
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0: Der kommt ein bisschen später, um ungefähr 10 Minuten nach 5, aber auch heute wieder mit dabei. Aber ich meine natürlich die Hall of Fame.
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0: Ja, aus über 300 Titeln dürfen Sie auswählen. Mit dabei die New Classics, Filmmusik und die großen Meisterwerke der Klassik. Einfach online abstimmen für Ihre Favoriten. So wie einer unserer Hörer aus Nordrhein-Westfalen. Hallo.
2: Hallo Frau Berger, mein Name ist Lukas Lesthaler. Ich komme aus Korschenbruch, das ist ein kleines Dorf in der Nähe von Düsseldorf. Mhm. Und mein absolutes All-Time-Favorite ist das Nocturne Nummer 1 von Frédéric Chopin.
0: Oh wow, und gibt es einen besonderen Grund für diesen Favorite-Status sozusagen?
2: Das ist so ruhig, so melancholisch. Immer wenn ich es stressig auf der Arbeit habe, mache ich das an und dann geht es direkt besser, sage ich mal.
0: Also dann würde ich jetzt mal sagen, Radio laut, Stress aus, Musik an. Und Chopin ist ja ein absoluter Stresskiller. Sehe, ganz, ganz viele Titel sind natürlich von ihm mit dabei. Wunderbare Meisterwerke zum Abstimmen bei uns online bei Klassikradio. Wie zum Beispiel auch das Nocturne in Cis-Moll jetzt von Frédéric Chopin. Am besten gleich schon abstimmen, wenn das auch Ihr Favorite ist.
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Concerto Grosso Nummer 11 war das von Giovanni Benedetto Platti hier bei Klassik Radio. 3:10 haben wir es und Taylor Swift. Gut, das ist es nicht ganz unser Musikgenre, aber Taylor Swift kennt man einfach. Ist eine der erfolgreichsten Popsängerinnen der Welt, erobert sogar jetzt die Wissenschaft, ja, obwohl sie davon so begeistert ist. Naja, das sei jetzt mal dahingestellt. Denn die neue Insektengattung, die nach ihr benannt wurde, heißt tatsächlich Swiftiphyllis und gehört zu den Wanzen. Ist aber eigentlich gar nicht böse gemeint, denn die Forschenden wollen damit Aufmerksamkeit für Biodiversität schaffen. Außerdem fanden sie den Look ganz passend, denn diese kleinen Pflanzenfresser, die schimmern blassgelb mit roten Akzenten, also quasi so ein bisschen blond, mit rotem Lippenstift. Viel frische Arten, augenzwinkert betrachtet, also mit einem ganz, ganz besonderen Namen. Für Sie jetzt einen schönen Nachmittag. Hier ist wunderbare Filmmusik von Alan Menken, das Thema aus Die Schöne und das Biest.

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13: Im Studio Tom Husse. Guten Tag. Die Generalsanierung bei der Deutschen Bahn zieht sich länger hin als geplant. Gerade wird das Konzept angepasst und mit dem Verkehrsministerium besprochen, sagt Bahnchefin Paller. Eigentlich sollten bis Mitte der 2030er Jahre die 40 Hauptstrecken komplett saniert sein. Bei der Abwehr von hybriden Angriffen sieht Innenminister Dobrindt Deutschland auf dem richtigen Weg. Man stärke die Geheimdienste und stoppe die Angreifer, so Dobrindt im Bundestag. Konkret ging er dabei auf die jüngsten Attacken auf das Stromnetz und den Vorfall mit der Sprengstoffdrohne am Flughafen Leipzig-Halle ein. In Richtung AfD sagte Dobrindt:
14: Sie rufen ständig nach Beweisen und ignorieren schlichtweg die Belege. Und wer bei einem russischen Angriff nach Beweisen ruft, bei einer russischen Lüge, aber einfach den Daumen hochstreckt, der sucht nicht nach der Wahrheit, der versucht die Wahrheit zu vertuschen.
13: Geld für Wählerstimmen, das ist in einer Demokratie natürlich ein No-Go. US-Präsident Trump ist das egal. Er verspricht den US-Bürgern jeweils $5.000, wenn die Republikaner die wichtigen Zwischenwahlen gewinnen. Die könnten ihre dünne Mehrheit im Kongress verlieren. Und das Wetter. Heute Nachmittag ist es in Deutschland wechselhaft bewölkt. Im Südwesten und an der Ostseeküste zeigt sich aber öfter die Sonne. Meist bleibt es trocken, nur vereinzelt fällt etwas Regen. Die Temperaturen liegen aktuell zwischen 16 Grad im Südosten und 24 Grad am Oberrhein.
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15: Na, kurz nach drei. Schönen Nachmittag wünsche ich Ihnen. Und mal Hand aufs Herz. Wie digital sind Sie denn unterwegs? Also ich bin ganz ehrlich, ich bin so mittelmäßig unterwegs. Also klar, ich zahle auch mit Karte, aber ich habe immer auch Bargeld in meinem Portemonnaie. Vor allem habe ich noch ein haptisches Portemonnaie. Und jetzt soll es ja das digitale Portemonnaie geben. Wie das aussieht, darüber spreche ich mit Kollegin Clara Jäger in gut 5 Minuten. Und für Sie jetzt einen schönen Nachmittag mit Franz Schubert und der ungarischen Melodie.
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0: Klassikradio an diesem Donnerstagnachmittag. Jean-Philippe Rameau war das, um Ihnen ja auch den Arbeitstag so ein bisschen geschmeidiger auch zu machen, dass wir Sie gut durch die Arbeit auch begleiten oder vielleicht auch im Auto unterwegs durch den Verkehr. So, immer mit dabei, ja, das Portemonnaie. Aber ein Portemonnaie ohne Münzen, Scheine und wahrscheinlich auch ohne alte Kassenbons. Ja, das ist die Frage der Fragen. Gestern hat Digitalminister Carsten Wildberger Deutschlands digitale Brieftasche vorgestellt. Und die Frage gebe ich an meine liebe Kollegin Clara Jäger weiter. Was kommt denn da jetzt auf unser Handy?
1: Eine App namens DIU. Ab dem 2. Januar 2027 sollen wir damit in Deutschland digital nachweisen können, wer wir sind. Zum Beispiel bei einer Kontoeröffnung oder beim Abschluss eines Vertrags. Auch der Altersnachweis soll funktionieren.
0: Muss ich dann jedes Mal meinen kompletten digitalen Ausweis vorzeigen?
1: Ja, genau das soll nicht nötig sein. Okay. Wenn ein Anbieter nur wissen will, ob du volljährig bist, gibst du auch nur diese Information frei. Also nicht gleich Geburtsdatum und Adresse dazu.
0: Und jetzt noch die ganz wichtige Frage, finde ich. Wie sicher ist das Ganze denn?
1: Ja, die App soll hohen europäischen Sicherheitsstandards entsprechen. Okay. Wie die Daten technisch genau geschützt werden, ist bisher allerdings noch nicht vollständig öffentlich erklärt. Mhm. Und auch das deutsche Gesetz dazu ist noch nicht verabschiedet. Ein bisschen Vertrauen muss man seinem Handy also mitgeben.
0: Okay, kann der Personalausweis aus Plastik dann ab Januar zu Hause bleiben?
1: Nein, den bitte noch nicht verlegen. Die digitale Brieftasche wird sozusagen erst nach und nach gefüllt. Der Führerschein und weitere Nachweise sollen später dazukommen. Und ganz, ganz wichtig, die Nutzung bleibt freiwillig.
0: Okay, sehr wichtig finde ich das ohnehin. Denn Vertrauen muss sich DIU ja erstmal verdienen. Also ab dem nächsten Jahr soll es ein digitales Portemonnaie geben. Ich bin ganz ehrlich, also ich bin da raus. Es ist relativ viel digital ja ohnehin schon um uns herum. Und ganz ehrlich, ich habe gerne noch was in der Hand und in meiner Handtasche. Wie sehen Sie das denn? Sind Sie Team analoge Brieftasche oder Team digitales Portemonnaie? Können wir gerne mal eine Sprachnachricht schicken hier ins Studio an die 0173 300 300 und die 3.

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Klasse gerade hier mit wundervollen Opernklängen von Puccini aus der Oper La Boheme. Das war Mi chiamano Mimi um 20 Minuten nach drei. Schöne Grüße nach Frankfurt an dieser Stelle und Daumen hoch für diese schöne Initiative, diese tolle Idee, diese App. Und zwar geht es um Einsamkeit. Wenn man jetzt denkt, es sind immer vermehrt ältere Menschen davon betroffen, weit gefehlt. Immer mehr junge Menschen sind ebenfalls davon betroffen. Und in Frankfurt gibt es jetzt einen Verein, der das ändern möchte. Er nennt sich Freunde alter Menschen und vermittelt Besuchspartnerschaften zwischen jungen und älteren Menschen. Das funktioniert so ab, dass Freiwillige sich melden. Es gibt Vorgespräche zu Interessen, Zeitfenstern und Erwartungen und über eine App. Da werden dann passende Tandems vorgeschlagen und dann folgt ein erstes Treffen durch den Verein. Und danach verabreden sich die Paare dann selbst. Und es geht jetzt nicht um Pflege, sondern um Beziehung. Also zusammen mal Kaffee trinken gehen, Kino oder auch Spaziergänge oder manchmal sogar auch Aquafitness. Also die Ideen sind da weit gefächert und eine ganz tolle Geschichte eben, die uns da jetzt aus Frankfurt erreicht. Tolle Geschichte auch jetzt die New Classics hier bei uns bei Classic Radio, dass wir einfach durch den Nachmittag mit einem guten Flow kommen. Dafür sind wir zuständig und begleiten Sie mit dem richtigen Flow. Der kommt von New Classic Star Giovanni Aleffi. Go with the flow.

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15: Kurz nach 4:30, schönen Nachmittag wünschen wir Ihnen. Unser großer Star, Tenor Rolando Biasson, ist ja auf den großen Weltbühnen zu Hause und ab 19 Uhr auf der Klassikradio-Bühne im wunderschönen Ambiente hier bei Klassikradio. Er hat seine eigene Radioshow, ganz exklusiv nur bei uns ab 19 Uhr, Klassikradio Furioso. Und da freut er sich natürlich unter anderem auf Sie, denn Sie können ihm ganz exklusiv Ihre Fragen stellen, was Sie immer schon mal wissen wollten von Rolando. Wie der sich vielleicht vor der Bühne oder vom Auftritt vorbereitet, ob er ein Lieblingsessen hat, keine Ahnung. Sie können ihm jegliche Frage stellen, einfach per Sprachnachricht an die 0173 300 300 und die 3 und wir sprechen gleich mit ihm, was er heute alles dabei hat.
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0: Nachmittag mit Klassikradio an diesem Donnerstag. Das war die Sinfonie Nummer 1 in D-Dur von Johann Franz Xaver Stärkl um 15 Uhr und gleich 40 Minuten. 19 Uhr ist seine Zeit. Mein lieber Kollege Rolando Villason betritt das Klassikradio, die Klassikradio-Bühne. Er hat seine eigene Radioshow ganz exklusiv hier bei uns bei Klassikradio und freut sich auf Ihre Fragen und natürlich auf seine Sendung heute Abend.
1: Hallihallo, jawohl, freut mich schon auf heute Abend, liebe Zuhörerinnen und Zuhörer. Und da erzähle ich euch von meinem geliebten Mozart, um welche drei Dinge er auf Reisen immer dabei gehabt hat. Mhm. Und ich verrate ich euch etwas. Die haben mich gefragt, immer tolle, interessante Fragen. Und einige sind lustige Fragen auch. Und ich freue mich, das zu lesen und zu beantworten. Und natürlich die schönste klassische Musik. Klassik Radio Furioso, 19 Uhr.

absolutes Meisterwerk und deshalb ja ohnehin auch zu Recht bei uns dabei in der großen Klassikradio Hall of Fame, die Filmmusik von Howard Shore aus dem Herr der Ringe Teil 1, The Fellowship. Wenn das Ihr absoluter Liebling ist, ja, da würde ich mich jetzt mal reinklicken online bei Klassikradio und würde für Howard Shore abstimmen. Und wenn Sie sagen, ah ja, die New Classics, die mag ich auch total gerne, bleiben Sie gleich bei uns bei Klassikradio online und klicken Sie sich rein, klicken Sie sich aus über 300 Titeln einfach Ihren Favorite an und wählen Sie, stimmen Sie ab und dann bin ich gespannt, wer dann die Top 300, ja, wie die dann aussehen, wie die klingen. Die Klassik, die New Classic und die schönste Filmmusik ist mit dabei, die größte Hall of Fame, die es jemals gab.

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8: Im Studio Tom Husse. Guten Tag. Die Deutsche Bahn meldet Verspätung. Die Generalsanierung der 40 Hauptstrecken wird länger dauern als geplant. Das hat Bahnchefin Paller angekündigt. Konkrete Jahreszahlen nannte sie nicht. Ursprünglich sollten die Strecken Mitte der 2030er Jahre fertig saniert sein. Ungeachtet der schlechten PISA-Ergebnisse wird im Bildungsetat gekürzt. In der Haushaltsdebatte im Bundestag hat Ministerin Prien ihre Pläne verteidigt und erklärt, dass sie mit den Ländern schon Maßnahmen auf den Weg gebracht habe. Allerdings, so Prien,
9: es wird Zeit brauchen, bis die Reformen greifen und sich bessere Bildungserfolge tatsächlich einstellen. Umso wichtiger ist es, jetzt konsequent weiterzuarbeiten. PISA hat auch bestätigt, dass sich die Bildungsschere schon in sehr frühen Jahren öffnet. Leider schließt sie sich in der Schule nur noch unwesentlich. Deshalb müssen wir früher ansetzen. Wir wollen die Eltern als die ersten und wichtigsten Bildungsbegleiter ihrer Kinder stärken.
8: An Schulen in Norwegens Hauptstadt Oslo sind Brillen mit eingebauten Kameras ab sofort verboten. So soll verhindert werden, dass Kinder zu Statisten in der Datensammlung des Facebook-Mutterkonzerns Meta werden, heißt es von der Stadtverwaltung. Auch hierzulande wird über den Umgang mit den sogenannten Smart Glasses diskutiert. Und das Wetter. Heute Nachmittag ist es in Deutschland wechselhaft bewölkt. Im Südwesten und an der Ostseeküste zeigt sich aber öfter die Sonne. Meist bleibt es trocken, nur vereinzelt fällt etwas Regen. Die Temperaturen liegen aktuell zwischen 16 Grad im Südosten und 24 Grad am Oberrhein.
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11: Ja, das ist jetzt extra viel Musik für lange Autofahrten oder Zugfahrten oder für lange Wartezeiten. Ob auf dem Zug, die Ehefrau, die Kinder oder die Kolleginnen und den Kollegen. Wir versüßen Ihnen die Wartezeit mit wundervoller Klassik gleich von Johann Sebastian Bach, Nikolai Rimsky-Korsakow. Und wir starten mit der Vokalise von Sergei Rachmaninow. Schönen Nachmittag für Sie.

Klassikradio mit Nikola Rimsky-Korsakow, das Nocturne aus Panbojewo, da war das. Hier bei Klassikradio 20 nach 4, das waren sie, die Top 4 um 4, die extra lange Musikstrecke für besseres, konzentriertes Arbeiten. Mit dabei die schönsten Klänge aus der Hall of Fame. Und wir suchen wieder ihre absoluten Lieblinge und das ist die bislang größte Hall of Fame, die wir jeweils gemacht haben. Über 300 Titel. Sie haben die Qual der Wahl, unter den New Classics abzustimmen, der Filmmusik und den wunderbaren Meister Werken der Klassik. Einfach online abstimmen bei uns bei Klassikradio. Und hier ist Michael Hope und Nimbus.

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14: In dieser halben Stunde hat es mit einem Neustart zu tun. Es hat mit der Queen zu tun und mit wundervollen Klängen eines großen Hollywood-Stars, den man eher so von der Filmbühne kennt, aber dessen erste große Liebe, die Musik war. Anthony Hopkins. Um ihn geht's gleich in dieser halben Stunde. Wir hören natürlich sein absolutes Meisterwerk. Hat er nämlich jetzt vor kurzem sein erstes Album rausgebracht. Und natürlich geht's um die große Hall of Fame. Auch dazu mehr in dieser halben Stunde nach Musik von Corelli und Rodrigo.
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0: wundervolle Klassik für Ihren Donnerstagnachmittag. Die Streichersuite in D-Moll, die Sarah Bond war das, von Arcangelo Corelli um 16 Uhr und gleich 38. So, auf geht's. Endspurt ist angesagt und vielleicht klicken Sie sich mal so ein bisschen im Internet herum, klicken mal bei Klassikradio vorbei und dann hören Sie sich mal durch diese 300 Titel. Zugegeben, das ist so eine kleine Fleißarbeit, aber es tut sehr, sehr gut, mal zwischendurch den Kopf auszuschalten.
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0: Ja, über 300 Titel sind da nämlich mit dabei und Sie haben die Qual der Wahl. Sie können entscheiden über die wunderbare Filmmusik, die wunderbaren New Classics oder die größten Meisterwerke der Klassik. Und vielen, vielen Dank für alle, die schon ihre Stimme abgegeben haben.
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3: Summertime von Porgy and Bess und George Gershwin, das Stück macht gute Laune.
4: Downton Abbey. Die Musik erweckt in einem so das Gefühl, zurückzukommen an diesen wunderschönen britischen Landsitz.
5: Ich liebe alles von Beethoven und insofern ist das auch das, was ich mir immer am meisten wünsche. 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
0: Absolut. Und wenn Sie Antonio Salieri über alles lieben, geben Sie ihm ja Ihre Stimme. Klicken Sie sich rein online bei Klassikradio, stimmen Sie ab für Ihre absoluten Lieblinge in der Hall of Fame.
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Der Nachmittag mit Klassikradio und mit Klängen aus dem hohen Norden von Johann Halvorsen. Angelina Jolie kennen wir alle. Der Hollywood-Star sorgt ja immer mal wieder für Schlagzeilen. Jetzt möchte sie einen Neustart wagen, und zwar außerhalb der USA. Nachdem nun alle 6 Kinder erwachsen sind und aus dem Haus, will sie etwas anderes machen in ihrem Leben, ohne festen Lebensmittelpunkt, ein bisschen nomadisch leben. Eine ganze Zeit lang vielleicht auch mal außerhalb der USA, vielleicht auch mal nach Kambodscha. Und da ist sie ja ohnehin schon von Queen Elizabeth II. Damals geadelt worden für ihre Auszeichnungen, für ihren Einsatz, den sie da geleistet hat. Und auch der nächste Künstler, der ist auch schon zum Ritter geschlagen worden. Die Rede ist von Sir Anthony Hopkins, und seinen eigenen Ritterschlag, den hat er sich kürzlich verpasst, indem er seinen Traum sich erfüllt hat. Er wollte immer schon mal ein eigenes Album herausbringen, denn natürlich ist die Schauspielerei seine Liebe, aber Liebe Nummer 1 ist und bleibt die Musik. Ihn hören wir jetzt mit dem wunderschönen Werk Brecken Road.

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11: Im Studio Tom Husse. Guten Tag. Trotz der Sparmaßnahmen im Bundeshaushalt will Bildungsministerin Prien die Bildung stärken. Vor allem im frühkindlichen Bereich. Dort müssten Eltern unterstützt werden, damit alle in der Schule die gleichen Chancen haben. Nicole Golke von den Linken ließ dagegen kein gutes Haar an der schwarz-roten Bildungspolitik und ging mit Prien hart ins Gericht.
12: Dann geben Sie irgendwelche Interviews, wo Sie erzählen, dass Sie erstaunt sind, dass Bildung bei den Eltern zu wenig Stellenwert genießt. Das ist verrückt. Bei Ihnen genießt die Bildung keinen Stellenwert. Sie lassen die Menschen im Regen stehen. Und ich finde das frech, was Sie hier behaupten. Kein einziger Satz war wahr. Keiner.
11: Die Generalsanierung des Schienennetzes der Deutschen Bahn zieht sich länger hin als geplant. Gerade wird das Konzept angepasst und mit dem Verkehrsministerium besprochen, so Bahnchefin Paller. Eigentlich sollten bis Mitte der 2030er Jahre die 40 Hauptstrecken komplett saniert sein. 4 Großbaustellen pro Jahr waren der Plan. Zu viel, sagt Paller. Sie begründet die Planänderung auch damit, dass noch nicht klar ist, wie viel Geld der Bund zur Verfügung stellen wird. Weg mit dem Cookie-Banner, das fordern Verbraucherorganisationen. Sie machen sich dafür stark, die Cookie-Banner durch eine einzige Voreinstellung im Browser zu ersetzen. In der EU gibt es bereits entsprechende Pläne, doch die Werbeindustrie lehnt sie ab. Und das Wetter. Heute Nachmittag ist es in Deutschland wechselhaft bewölkt. Im Südwesten und an der Ostseeküste zeigt sich aber öfter die Sonne. Meist bleibt es trocken, nur vereinzelt fällt etwas Regen. Die Temperaturen liegen aktuell zwischen 16 Grad im Südosten und 24 Grad am Oberrhein.
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13: Ja, kurz nach 5. Schönen Nachmittag wünsche ich Ihnen, die Nacht zum Tag machen. Also das machen nicht nur die Partymäuse, sondern das haben schon Mozart und Co. gemacht. Und ein New Classic Star hat mir mal in dem Interview davon erzählt, dass genau dieser eine Moment so magisch ist. Und zwar dann, wenn die Sonne aufgegangen ist. Um welchen Komponist und Pianist es geht und was das mit dem Entschleuniger des Tages zu tun hat, darüber sprechen wir in 5 Minuten. Und hier ist das wundervolle Blumenduett aus der Oper Lakmé mit der Musik von Leo Delib.
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0: Der große Bach hier bei uns bei Klassik Radio. Johann Sebastian Bach, das war sein Cembalo-Konzert in A-Dur. Gleich 10 Minuten nach 5 und das ist genau die Zeit.
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0: Für ein ganz wundervolles Musikstück, bei dem Sie zur Ruhe kommen und das einfach auch nach ganz, ganz viel Weite klingt und ein kleiner Wellness-Trip ist für unterwegs. Und da gibt es jetzt einen ganz tollen Komponisten und Pianisten, den ich in diesem Jahr im Mai interviewt habe, auch beim Konzert in der Isar-Philharmonie dabei war, Sofiane Pamart, der Ausnahmepianist und Komponist, geht er derzeit völlig durch die Decke und er hat uns mal ein bisschen was erzählt, wie so seine Morgenroutine ist, ob er eher so der Abendkreative ist oder ganz, ganz früh aufsteht.
2: Wake up before the sunrise.
3: Ich stehe vor Sonnenaufgang auf, trinke einen Espresso und setze mich dann hin, um die Natur zu beobachten. Ich liebe den Morgen. Das sind für mich die magischsten Momente des Tages. Jeder Sonnenaufgang ist ein neues Schauspiel. Dann beginne ich zu komponieren. Tagsüber mache ich Spaziergänge und abends schaue ich mir den Sonnenuntergang an. Manchmal bin ich so inspiriert, dass ich gar nicht schlafen möchte und erst beim nächsten Sonnenaufgang ins Bett gehe.
2: To sleep at the next sunrise.
0: Ja, und von dieser Schönheit haben wir jetzt alle was, denn sein wunderbarer Titel heißt Beauty, also die Schönheit. Und das ist mein Entschleuniger des Tages, hier bei uns bei Klassik Radio.

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Klassiker gerade mit den ganz, ganz großen Meisterwerken von Toby Kouda. Das war der Hochzeitsmarsch Nummer 2 und mit großartigen Meisterwerken geht es weiter um 17 Uhr und 17 Minuten. Vielleicht ist das ja auch so ein bisschen der Antrieb, um die Restarbeiten des Tages fertig zu machen, den PC vielleicht runterzufahren oder auch im Homeoffice runterzufahren, den Laptop zuzuklappen und dann heißt es Feierabend. Hier ist Verdi und der große Marsch aus AI.

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10: Ganz genau, 17:30. Für einige ist es schon Zeit, ja, den Feierabend einzuläuten. Bei anderen wird noch eine Überstunde heute vielleicht drangehängt. Der etwas längere Arbeitstag der Woche, der Donnerstag. Ja, ein sehr beliebter Arbeitstag. Wir bringen Sie gemeinsam ganz entspannt dadurch mit wundervoller Klassik gleich von Mozart. Und hier ist Max Reger.
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Musik vom Großmeister selbst, von Wolfgang Amadeus Mozart. Das war das zweite Violinkonzert gespielt, unter anderem von Solistin Anne-Sophie Mutter, die in diesem Jahr ja ihr großes 50-jähriges Bühnenjubiläum feiert. Und hier ist Klassikradio. Einen schönen Donnerstagabend wünschen wir Ihnen und wir bleiben beim Feiern. Ich zitiere mal: Wir sind Orbit und haben europäische Geschichte geschrieben. Das hat in dieser Woche das bayerische Raumfahrtunternehmen ESA Aerospace auf den sozialen Kanälen gepostet, denn die haben die von ihnen entwickelte Trägerrakete hat bei einem Testflug den Orbit erreicht. Sie haben wahrscheinlich auch dieses magische Foto gesehen, was da durch die sozialen Medien ging. Es sei das erste Mal, dass eine privat entwickelte Rakete vom europäischen Kontinent aus den Orbit erreicht habe, hieß es. Ja, und in Paris, da findet ja derzeit auch noch der internationale Raumfahrtgipfel statt. Wir heben ebenfalls ab jetzt mit der Musik von Antonín Dvořák das Lied an den Mond aus der Oper Rosalka.

0: Klassik Radio mit Karl Philipp Emanuel Bach und Sinfonian C-Dur war das an diesem Donnerstagabend. Und Donnerstag immer ja noch so der inoffizielle Kinofilmstart. 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
0: 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Und ich habe jetzt auch wunderbare Filmmusik für Sie mit dabei von Mr. John Williams. Hier ist das Flying Theme aus E.T.

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15: Im Studio Tom Husse, guten Abend. Die Debatte um sogenannte Smart Glasses, also Brillen mit Kameras, nimmt auch in Deutschland immer mehr an Fahrt auf. In Norwegens Hauptstadt Oslo hat man bereits die Reißleine gezogen. An Schulen sind die Brillen ab sofort verboten. Die Stadt will verhindern, dass Kinder zu Statisten in der Datensammlung des Facebook-Mutterkonzerns Meta werden, heißt es. Schleswig-Holsteins Datenschutzbeauftragte Marit Hansen begrüßt das und sagte uns:
16: Deswegen ist es auch sehr gut, dass es jetzt diskutiert wird und man sich wirklich überlegt, wann ist es sinnvoll, wann nicht. Aber nicht einfach eine Welt hat, wo jeder jeden die ganze Zeit filmt oder einige auch gar nichts damit anfangen können und eben auch im öffentlichen Raum man dem ausgesetzt ist und sich nachher bei TikTok oder bei Facebook oder so wiederfindet.
15: Ungeachtet der schlechten PISA-Ergebnisse wird im Bildungsetat gekürzt. Bildungsministerin Prien erklärte im Bundestag, es seien schon Maßnahmen auf den Weg gebracht worden, es dauere aber, bis die wirken. Prien erntete scharfe Kritik. Bildung genieße bei Prien keinen Stellenwert, so die linken Abgeordnete Gulke. Es ist ein Trump-Move, der mal wieder für Kopfschütteln sorgt. Der US-Präsident verspricht den Bürgern jeweils $5.000, wenn bei den wichtigen Zwischenwahlen die Republikaner gewinnen. So will er verhindern, dass die Republikaner ihre dünne Mehrheit im Kongress verlieren.
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15: Hola, hola, hola, todos herzlich willkommen, liebe Zuhörerinnen und Zuhörer, hier bei Classic Radio Furioso mit seinem Amigo Rolando Villason am Mikrofon. Pum, pum, pum, und wir beginnen heute mit Musik komponiert von Antonin Dvorak. Jetzt der Humoreske in G-Dur Nummer 7, Version für Orchester.
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Das war aus Peleas Melisande von Gabriel Fauré, La Sicilienne. Lieber Rolando, hattest du einen Berufswunsch als Kind, so wie Feuerwehrmann oder Batman? Das ist eine Frage, die Melissa Falk aus Heilbronn hat zu uns, zu mir geschickt. Vielen Dank, Melissa, für deine Frage. Also, ein Berufswunsch. Ich glaube, ich wollte immer Schauspieler sein, aber Batman, muss ich sagen, ja. Das war ein Heldin, die ich liebte, habe ich auch viel Batmans gezeichnet und auch heute lese ich gerne Batman. Und jetzt höre ich auch gerne Musik von Luigi Boccherini. Kommt für uns alle die Orchesterfassung aus dem Streicherquintett in E-Dur und wir hören ein Menuett.

Aus Orpheus und Eurydike Opera komponiert von Christoph Willibald Gluck haben wir gerade gehört. Ach, ich habe sie verloren. Und von Gluck gehen wir zu Mozart, zeitgenössischen Komponisten. Und mein geliebter Mozart ist als Kind eigentlich ständig auf Reisen gewesen. Mit dabei waren immer Grammatikbücher für die fremden Sprachen und eine Münzwaage. Damit wurde der Goldwert in die jeweilige Währung umgerechnet. Am wichtigsten aber war natürlich das Reiseklavier. Es war knapp 90 cm breit, 31 cm tief und das Fußgestell konnte man abnehmen. Ist extra für meinen Mozart hergestellt worden, damit er überall komponieren konnte. Ach, wie süß. Und hier kommt Alla Turca, die ganz bekannte Klaviersonata Nummer 11, den dritten Satz aus dieser Sonata von Wolfgang Amadeus. Ich liebe dich, Mozart.

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4: Hola, hola, wie toll, dass ihr dabei seid, hier bei Klassik Radio Furioso, liebe Zuhörerinnen und Zuhörer. Wir haben unseren ersten Teil mit Mozart geendet und wir fangen an unseren zweiten Teil mit Joseph Haydn. Das passt ganz gut, beide Komponisten liebten sich einander. Und wir hören jetzt den Klavierkonzert Nummer 3 von Haydn, ganz genau den Largo Cantabile.
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Ein Walzer von Johann Strauss' Sohn, wo die Zitronen blühen. Und von dieser Walzer gehen wir zu La Gioconda, Opera komponiert von Amilcare Ponchielli, und hören Via Cielo e Mar, diese tolle Arie, die ich habe mit l'Orchestra Sinfonica di Milano Giuseppe Verdi aufgenommen unter der Leitung von Daniele

The arrival of the Queen of Sheba Oratorium, Solomon von Georg Friedrich Händel, haben wir hier gerade gehört bei Classic Radio Furioso. Und wir haben noch eine Frage von euch. Das kommt aus Esslingen und Simon Riedl hat das geschickt. Vielen Dank, lieber Simon. Lieber Rolando, was macht man als Sänger eigentlich, wenn man mitten auf der Bühne plötzlich einen ganz trockenen Mund bekommt? Gibt es da einen Profitrick oder muss man einfach weiter singen? Ja, man muss einfach weiter singen und man muss hoffen, dass alles gut geht. Und in der ersten Möglichkeit, wenn man raus auf der Bühne geht, ich habe eine kleine Luftbefeuchter, diese Luftbefeuchter in Nase sofort bringen und hoffen, dass es noch einmal so die Dampf hilft für die trockene Gefühl. Und das und viele andere Sachen passieren immer auf der Bühne, also sind Teil unseres Berufs. Danke, Simon. Und danke, Giacomo Puccini, für alle die wunderbare Operas, die du hast für uns komponiert, wie zum Beispiel Gianni Schicchi. Und aus dieser Opera hören wir jetzt eine Version von O mio Babbino Caro für Orchester. Diese wunderbare Melodie, die war geschrieben für die Soprano. Also hier kein Problem, wenn jemand trocken ist, weil es ist eine Version für Orchester. Und mit das kommen wir am Ende unserer Sendung, liebe Zuhörerinnen und Zuhörer. Ich hoffe, wir treffen uns morgen, letzter Tag diese Woche, noch einmal ab 19 Uhr mit mehr Musik.

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3: Es ist Zeit für den besten Abend der Woche, für den Donnerstag, an dem es Hollywood auf die Ohren gibt. Jede Woche ab 20 Uhr bei Classic Radio Movie. Das Beste aus Film, Serien und Gaming. Und natürlich habe ich wieder ein paar wundervolle Juwelen aus Hollywood für Sie, unter anderem aus Herr der Ringe.
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0: Es gibt so viele Filme über die Kaiserin Sissi, über Elisabeth. Aber der hier hat meiner Meinung nach die beste Musik. Aus 2009, Pino Danagios Thema bei Klassikradio Movie. Das Beste aus Film, Serien und Gaming, auch online, in der Klassikradio Plus App in Movie Radio. Da gibt es das 24/7. Und wir tauchen jetzt mal ein in die Welt der Gaming-Musik. Musik aus dem Spiel, für das habe ich mir damals extra eine PlayStation gekauft, nur um das zu spielen, The Last of Us. Das war damals wirklich gigantisch, mehr ein Blockbuster als überhaupt ein Spiel. Eine Geschichte, die unter die Haut geht, eben verpackt in einem PlayStation 3-Spiel. Eigentlich nur um eine Zombie-Apokalypse, aber dann doch um ein Duo, die im Laufe der Geschichte so richtig zur Familie werden. Ein richtiges Vater-Tochter-Duo.
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0: Mit dieser Musik von Gustavo Santaolalla. Wirklich grandios. Das geht unter die Haut und genau diese Musik, diese wunderschönen Klänge, habe ich jetzt für Sie bei Klassik Radio Movie. Das ist All Gone, No Escape.

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1: 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Es erwarten uns Klänge aus einem James Bond Film, elegant und cool, dann Klänge von Debbie Wiseman, die man nicht mehr aus dem Ohr bekommt, Oscar Wilde, aber den Anfang, den macht jetzt ein Epos der Filmgeschichte.
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1: Großartig, Star Wars. Und Star Wars wäre nicht Star Wars ohne die Musik von John Williams. Das ist das Thema aus einer weit, weit entfernten Galaxie.
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Da war Roger Moore noch James Bond in The Spy Who Loved Me. Der Soundtrack von Marvin Hamlisch, Nobody Does It Better, bei Klassik Radio Movie. Die besten Melodien aus Film, Serien und Gaming. Jetzt aus einem absoluten Klassiker, Die drei Musketiere. Gott, ich liebe diesen Film. Aus 1973, aber im Kopf, da bleibt wirklich immer der Schauspieler Christopher Lee hier mit seinen Schwertkämpfen. Hier hat er natürlich mit einem Degen gekämpft, schließlich Die drei Musketiere. Aber das ist einmalig in diesem Blockbuster. Diese Kämpfe, aber dann noch verpackt in Romantik. Dieser Film und ganz besonders diese Musik hat alles, was man sich an Hollywood nur wünschen kann. Kommt von Michel Legrand, To Love a Queen, jetzt bei Klassikradio Movie.

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1: Mittendrin in der Show, die ihn Hollywood nach Hause bringt. Bei Klassik Radio Movie gibt es jeden Donnerstag ab 20 Uhr das Beste aus Film, Serien und Gaming. So viele tolle Melodien habe ich für Sie. Aber auf diese hier freue ich persönlich mich ganz besonders.
2: 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Damit wir lernen können, uns wieder aufzurappeln.
1: Die motivierenden Worte von Butler Alfred Pennyworth an Bruce Wayne oder auch genannt The Batman. Für viele der beste Superheld, weil er keine Superkräfte hat, aber trotzdem so unglaublich cool ist. Gut, er hat eine Superkraft und das ist Geld. Die Suite aus The Dark Knight von Hans Zimmer und James Newton Howard nach einer Melodie aus Mittelerde. Aus Herr der Ringe. Das ist Howard Shaws Evenstar.
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Tatsächlich Musik aus einer Dokumentation. Napoleon in the Name of Art, erzählt vom Oscar-Gewinner Jeremy Irons und orchestriert von Remo Ansovino. Das war Memoir Décor bei Classic Radio Movie. 2 Stunden lang genießen wir das Beste aus Film, Serien und Gaming. 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Jetzt etwas aus der Serie Outlander. Und da bin ich mal ganz ehrlich zu Ihnen, ich habe nie mehr als die ersten 5 Folgen geschaut. Aber eine Sache, die weiß ich, dieser Jamie, der ist echt heiß. Und die Atmosphäre mit den schottischen Highlands, das ist einfach wow. Also hübsche Männer, schöne Landschaft und dann noch diese Musik von Bear McCreary. Ach, bringt wirklich Schottland nach Hause. Aus der 3. Staffel Outlander. Das ist Wind and Rain.

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1: Wir sind schon wieder in der letzten halben Stunde Klassik Radio Movie. Das Beste aus Film, Serien und Gaming. Aber ich habe noch wundervolle Titel aus Hollywood für Sie. Wir nutzen die Zeit. Motivieren wird es auf jeden Fall mit Vangelis. Seine Musik aus Die Eroberung des Paradieses. Direkt nach der Musik aus dem größten Drama rund um das Königshaus in Versailles. Jean du Barry. Das ist Après la mort de Jeanne von Stephen Warbeck.
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Diese Gitarre, Gänsehaut pur, in Die durch die Hölle gehen von Stanley Myers bei Klassik Radio Movie. Das Beste aus Film, Serien und Gaming jeden Donnerstag ab 20 Uhr mit mir, Evita Helling, und auch nächste Woche wieder. Wenn Sie nicht so lange warten können, dann schauen Sie mal in der Klassik Radio Plus App vorbei. Bei Movie Radio, da gibt es Hollywood 24/7 auf die Ohren. Ein Juwel, das habe ich jetzt noch für Sie. Und das hat Rachel Portman ihren ersten Oscar eingebracht. Und damit war sie die erste Frau, die ganz alleine einen Oscar für die beste Filmmusik bekommen hat. Wirklich nochmal Glückwunsch an dieser Stelle. Und sind wir mal ehrlich, bei dieser Musik ist das auch absolut kein Wunder. Aus dem Jane Austen-Drama Emma, die Klaviersuite. Jetzt bei Klassik Radio Movie. Wir hören uns nächste Woche wieder.

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